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1: Was?
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1: Im Studio Philipp Nützig. Die Bundesanwaltschaft ermittelt jetzt zu der Sprengstoffdrohne am Leipziger Flughafen. Der Fall ist von besonderer Bedeutung für die Sicherheit, so die Begründung. Die Behörde spricht von einem schwerwiegenden Angriff auf die Transport- und Logistikinfrastruktur. Wer hinter dem Vorfall in Leipzig steckt, ist noch unklar. Einige Experten halten Russland für den Drahtzieher. Die Drohne war in der Nacht zum Mittwoch in der Nähe von ukrainischen Frachtflugzeugen entdeckt worden. Der Mann, der bei einer Verdi-Demo in München eine Mutter und ihr Kind getötet hat, muss lebenslang hinter Gitter. Das bayerische Oberlandesgericht stellte auch die besondere Schwere der Schuld fest. Colin Mock berichtet.
2: Heißt konkret, er kann voraussichtlich auch nicht nach 15 Jahren auf Bewährung raus. Das Gericht sah es als erwiesen an, dass der 25-Jährige letztes Jahr im Februar mit einem Auto in die Verdi-Demo gefahren ist. Eine Mutter und ihr Kind starben, über 40 weitere Menschen wurden bei dem Anschlag verletzt. Als Motiv sieht die Bundesanwaltschaft religiöse und politische Gründe.
1: Der Bund will Unternehmen helfen, die wegen des Niedrigwassers in den Flüssen ihre Transportketten über Wasser umstellen müssen. Verkehrsminister Bilger plant unter anderem Ausnahmen vom Sonntagsfahrverbot für Lkw. Er sagte nach einer Konferenz mit Experten weiter.
3: Wir haben die Autobahn GmbH angewiesen, alles daran zu setzen, Ausweichverkehre nicht zusätzlich durch vermeidbare Baustellen auszubremsen. Auch die Deutsche Bahn war vertreten durch die DB Cargo. Die hat uns zugesichert, die vom Niedrigwasser betroffene Industrie zu unterstützen, mehr Güter auf die Schiene zu bringen.
1: Langfristig sollen sowohl Schiffe als auch Infrastruktur besser an Niedrigwasser angepasst werden. Bekommt Deutschland zum ersten Mal eine Frau als Staatsoberhaupt? Auch führende Unionspolitiker sind dafür, dass Bundespräsident Steinmeier eine Nachfolgerin bekommen soll. Unionsfraktionschef Frei sagte den Funke-Zeitungen, er würde sich das wünschen.
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4: Mit KI-Support. Wolkig ist es im Norden, sonst oft klar und trocken unterwegs. Und die Temperaturen liegen aktuell zwischen 14 und 7 Grad. Heute bleibt es meistens sonnig und trocken, nur Richtung Alpen kann es ab und zu mal einen Schauer oder ein Gewitter geben. Dazu gibt's Temperaturen von 19 bis 30 Grad.

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Ich bin ein Bitcoin-Miner. Um die 500 Euro in Bitcoin investiert. Und bin mittlerweile bei 5000 angelangt.

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6: Im Studio Imme Kasten. Schönen guten Tag. Die Sprengstoffdrohne vom Leipziger Flughafen ist jetzt ein Fall für die Bundesanwaltschaft. Die Behörde hat die Ermittlungen übernommen. Die Einzelheiten dazu von Lisa Schwarzkopf.
7: Der Fall ist von besonderer Bedeutung für die Sicherheit, so die Begründung. Die Behörde spricht von einem schwerwiegenden Angriff auf die Transport- und Logistikinfrastruktur. Wer hinter dem Vorfall in Leipzig steckt, ist nach wie vor noch unklar. Einige Experten halten Russland für den Drahtzieher. Die Drohne war in der Nacht zu Mittwoch in der Nähe von ukrainischen Frachtflugzeugen entdeckt worden.
6: Es ist eine erneute Schlappe für Meta. Der Insta- und WhatsApp-Konzern muss in den USA rund 500 Millionen Euro Strafe zahlen. Anna Löwer, was hat es denn damit auf sich?
8: Ein Richter im US-Bundesstaat New Mexico sagt, dass Meta zu wenig für den Schutz von Kindern tut. Die Plattformen gefährden demnach die psychische Gesundheit und sind darauf angelegt, abhängig zu machen. Meta will gegen das Urteil vorgehen. Erst im März war der Tech-Riese ebenfalls in New Mexico zu einer Strafe von über 300 Millionen verurteilt worden. Und auch in Europa steht Meta in der Kritik. Die EU-Kommission verlangte letzten Monat Änderungen auf den Plattformen wegen der Suchtgefahr für Minderjährige.
6: Die Bundesregierung muss mehr für den Hitzeschutz tun. Darauf pochen mehrere Umwelt- und Sozialverbände. Sie fordern einen Hitzegipfel. Die Verbände finden, ein bundesweiter Hitzeschutzplan muss her. Außerdem sollen Bund, Länder und Kommunen ihre Maßnahmen besser abstimmen. Es ist ein weiterer Dämpfer für die Union. Sie ist im neuen ARD-Deutschland-Trend auf den schwächsten Wert seit 5 Jahren gerutscht. CDU, CSU kommen in der Umfrage auf 21%. Die AfD hat ihren Vorsprung vor der Union weiter vergrößert und landet bei 28%.
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9: Mit KI-Support. Viele Wolken gibt es im Norden und ab und zu kommt auch mal ein leichter Schauer runter. Sonst setzt sich oft die Sonne durch und es bleibt trocken. Später wird's Richtung Alpenrand eher unruhig, da sind vereinzelt Schauer und auch mal ein Gewitter drin. Dazu Höchstwerte zwischen 19 und 30 Grad. Morgen dann meist sonnig und trocken, maximal bis 33 Grad.

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1: Im Norden ist es windig, an der Nordsee stürmische Böen und Schauer. Sonst neben Wolken länger Sonne, vielleicht auch mal ein Schauer oder Gewitter von der Mitte bis in den Osten. In der Nacht ziehen vorerst letzte Schauer und Gewitter nach Nordosten ab. Ein paar Tropfen am Alpenrand, im Süden und in der Mitte klart es auf, an den Küsten noch etwas Regen. Heute am Tag 19 Grad in Ostfriesland bis 28 Grad in der Oberpfalz. In der Nacht 15 Grad an den Küsten und 7 Grad in der Eifel.
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Aua, es tut so weh. Bitte schieb ihn nur zur Hälfte rein. Fick mich Finch. Oder Fick mich Universal, denn an dieser Stelle würde eigentlich Fick mich Finch erscheinen. Aber wir haben es gerade den 5. April 20.08 Uhr und ich krieg eine Nachricht von den schönen, hübschen Menschen, da sie meinen, mich verklagen zu müssen. Also, Fick mich Finch ist jetzt erstmal nicht auf diesen Streaming-Plattformen vorhanden. Ihr müsst es weiterhin auf YouTube hören. Tut mir natürlich leid, Leute, aber ich habe natürlich jetzt lieber einen Skit reingehauen, anstatt, dass die ganze EP runtergeht. Das heißt, wir werden versuchen, Fick mich Finch zum Free-Download anzubieten für alle Leute, die da sind. Und den Rest von der EP könnt ihr euch auf jeden Fall reinziehen. Das wird eine fette Nummer. Die anderen Tracks sind auch alle richtig geile Dinger. Und nochmal schöne Grüße an Universal. Ganz ehrlich, meine Version ist 10-mal besser als die Technotronic-Scheiße von damals. Fick mich Finch ist eine Bewegung. Also, was wollt ihr machen? Aua!

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Aber eine kleine Weisheit habe ich noch für euch. Und wenn's mal draußen wieder kalt ist und der sich zusammenzieht wie eine Zoom-Kist, bleib daheim und pack ihn gut ein.

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0: Tod.
1: Ohrwurm gefällig? Okay, gib uns 3 Sekunden.

0: Okay, geht nochmal los. Okay, Prost.
1: Prost.
0: Cheers. Lass losgehen jetzt. Okay, Kenny, Prost.

0: Ja, oder vielleicht den Verkehr.
1: Hallo, hier spricht Svetlana.
0: Ja, du solltest auch eine rassige Stimme haben.
2: Ach, hast du einen süßen Freund? Kommt der auch mit?
0: Bisschen verrückt sein. Ja, natürlich. Na klar.
3: Ich hau mir jetzt erstmal eine Kanne rein.
0: Das hilft dir zwar nicht wirklich weiter, aber es erleichtert deine Arbeit ungemein.
3: Prost, sag ich nur.
0: Moderieren? Ja, das können wir allerdings auch nicht. Wenn du noch Fragen hast, melde dich unter Kontakt auf unsere Homepage.

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0: Laut FM Wetter.
1: Im Norden ist es windig, an der Nordsee stürmische Böen und Schauer, sonst neben Wolken länger Sonne, vielleicht auch mal ein Schauer oder Gewitter von der Mitte bis in den Osten. In der Nacht ziehen vorerst letzte Schauer und Gewitter nach Nordosten ab, ein paar Tropfen am Alpenrand, im Süden und in der Mitte glatt es auf, an den Küsten noch etwas Regen. Heute am Tag 19 Grad in Ostfriesland bis 28 Grad in der Oberpfalz. In der Nacht 15 Grad an den Küsten und 7 Grad in der Eifel.
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